0: Carol Medic 167, garage.
1: Carol Medic 127, 1930.
0: Engine 18, what do you mean, Todd?
2: Nothing. We just made patient contact, just started vitals on him.
0: Okay.
3: 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24, respond on west, 1934.
1: Medic 325, route. Medic 325, 1934. Patient's a 69-year-old female, conscious and breathing, heart is beating fast, having chest pain, feeling lightheaded when walking, clammy,